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Ich bitt, Herr Hauptmann, bitt recht schön. Ich möcht so gern auf Urlaub gehen, weil ich so Sehnsucht hab nach Prag. Ich bitt auf ein, zwei Tag. Also bitte, das mit der Sehnsucht nach Prag, das nehmen Sie bitte nicht ganz wörtlich. Aber Heimatliebe, das ist doch eine erstklassige Ausrede für einen Urlaubschein. Und außerdem, ich habe ja wirklich Sehnsucht nach Zlatá Praha. Weil ich habe nämlich in Prag so was Gewisses, was Süßes, leider ein bisschen Ungewisses. Und ich brenne direkt darauf, vor Sie hinzutreten, vor die Ungewisse und ihr zu sagen,

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1: Kennt ihr das? Das kennt ihr. Jeder Rotz liebt sein Kanal. Wie heißt das? Wie meinen Sie? Jede Ratte liebt ihren Gulli, nicht? Dann war es alles klar, nicht? Das ist ein ziemlich vulgärer Text, da gibt es ja zu, nicht? Das künstlerisch aber leider nicht anders verdreht war. Und die da draußen verstehen es eh nicht, also, nicht? Merken nur die Gruf, nicht?

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1: Mit Alexandra Fekonja. Mit 41 Grad in Wien-Stammersdorf geht heute der heißeste Tag zu Ende, der bisher je bei uns in Österreich gemessen wurde. Und wegen der extremen Temperaturen fordert die Mietervereinigung auch schleunigst ein neues Mietrecht. Mieter sollen etwa Klimageräte künftig ohne Zustimmung der Vermieter einbauen dürfen. Außerdem sollen Mieten sinken, wenn die Wohnung zu heiß wird. Für ähnliche Pläne hat sich zuletzt auch Vizekanzler Andreas Babler ausgesprochen. Der Streit um die Wehrpflichtreform geht weiter. Vor allem die Volkspartei und die Freiheitlichen kommen nicht auf einen grünen Zweig. Die ÖVP will von den Blauen, dass auf jahrelange Forderungen jetzt Taten folgen. Die FPÖ kontert, es habe bisher keine Gesprächseinladungen gegeben. Für die Reform braucht die Regierung eine Zweidrittelmehrheit. FPÖ und Grüne sind bisher aber nicht dabei. Beim Weltfußballverband FIFA rumort es weiter. Sogar der eigene Funktionär Arsène Wenger geht jetzt auf Distanz zu FIFA-Boss Gianni Infantino. Wenger stellt klar, dass er von Infantinos umstrittenen Investorenplänen nichts gewusst habe. Ex-FIFA-Boss Sepp Blatter hat unterdessen die norwegische Verbandschefin Lise Klaveness als mögliche Infantino-Nachfolgerin ins Spiel gebracht. Europas beliebtester Strand liegt in Italien. Es ist der sogenannte Kaninchenstrand auf Lampedusa. Das hat eine Auswertung des Ferienhausportals Holidoo ergeben. Interessant ist, dass Großbritannien demnach die heimliche Strandgroßmacht ist. Gleich 9 der 25 beliebtesten Strände liegen an den britischen Küsten. Viel davon sind nur zu Fuß erreichbar und wohl auch deshalb so unberührt und paradiesisch geblieben.
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2: Dies ist ein beinhartes Protestlied. Allerdings ist der Protest nicht gegen irgendjemanden besonders gerichtet, sondern gegen jedermann,

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1: Mit Alex Sücker. Die Hitze und die Trockenheit der letzten Wochen wird für viele Bauern im Land immer dramatischer. Weil Futter fehlt, müssen Viehbetriebe vereinzelt Tiere verkaufen oder gar notschlachten lassen. Das trifft Betriebe quer durch Österreich, sagt uns Landwirtschaftskammerpräsident Josef Moosbrugger.
2: Die insbesondere, weil einfach die Böden braun sind, kein Gras wächst. Daher jetzt schon das Futter, das sie im Frühjahr als Heu, als Silage geerntet haben und eigentlich der Vorrat für die Wintermonate darstellt, jetzt verfüttern, weil sie sonst die Tiere verhungern lassen müssten.
1: Dass die Bauern ihre Viehbestände reduzieren müssen, wirkt sich auch auf die Nahrungsmittelproduktion für die nächsten Jahre aus, sagt Moosbrugger. Italien verlängert den Tankrabatt für Diesel um weitere 3 Wochen bis zum 25. August. Die Steuer auf Diesel bleibt damit um 17 Cent je Liter reduziert. Eigentlich wäre der Rabatt morgen ausgelaufen. Während der Hauptreisezeit soll Diesel damit billiger bleiben. Nach dem Erdbeben der Stärke 4,7 nahe Neapel vergangene Woche haben in der Stadt hunderte Menschen protestiert, weil viele noch immer kein Trinkwasser haben und nicht in ihre beschädigten Wohnungen zurück dürfen. Die italienische Regierung hat am Abend 100 Millionen Euro freigegeben. Damit sollen die Schäden beseitigt werden. Tech-Milliardär Elon Musk will mit SpaceX 1 Billion Dollar Jahresumsatz machen. Das hat er am Abend vorgerechnet. Noch ist Musk davon meilenweit entfernt. Der größte Geldbringer aktuell ist Starlink. Auf Musks Internet aus dem All greifen derzeit immer mehr Fluglinien zurück.
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3: Heute scheint meist die Sonne, auch wenn im Tagesverlauf zeitweise Wolken auftauchen können. Die Temperaturen erreichen Höchstwerte zwischen 40 und 41 Grad. Sehr wahrscheinlich bleibt es trocken. Aktuell messen wir in Wien 25 Grad. Das war unser Blick auf das Wetter.
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3: Es ist kurz nach 6 Uhr und aktuell gibt es keine längeren Staus oder Verzögerungen. Wir wünschen eine gute Fahrt.
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1: Mit Alex Sücker. Für Österreichs Landwirte wird die Lage wegen der anhaltenden Hitze immer dramatischer. Weil zu wenig Futter da ist, mussten erste Betriebe Tiere verkaufen oder sogar notschlachten lassen. Und das werden auch die Konsumenten zu spüren bekommen, warnt Landwirtschaftskammerpräsident Josef Moosbrugger im Interview mit uns.
2: Das heißt, wenn ich jetzt Viehbestände abbaue, dann hat das mittel- und längerfristig natürlich auch auf die Frage der Versorgungssicherheit, wo und wie werden Lebensmittel produziert, massive Auswirkungen, weil da, wo ich jetzt Viehbestände reduziere, die werden über Monate, ja Jahre hinweg in dieser Form fehlen werden.
1: Besonders bei Heu droht in vielen Regionen ein großer Ernteausfall. Viele Betriebe mussten bereits auf ihr Winterfutter zurückgreifen. Nicht nur wir in Österreich erleben gerade eine beispiellose Hitzewelle, auch in den Nachbarländern bleibt es heiß und trocken. Italien hat für morgen für alle Großstädte die höchste Warnstufe, Alarmstufe Rot, ausgerufen. Wer nicht unbedingt muss, sollte Haus oder Wohnung tagsüber nicht verlassen. Zwei Badegäste haben im oberösterreichischen Bad Schallerbach gestern einem vierjährigen Buben das Leben gerettet. Eine Frau hat das leblose Kind im Wasser entdeckt und herausgezogen. Gemeinsam mit einem Helfer hat sie den Buben reanimieren können. Er ist dann mit seinem Vater nach Linz ins Spital geflogen worden. Und aus der Benko-Villa in Innsbruck könnte ein Hotel werden. Die Idee hat der zuständige Insolvenzverwalter gestern ins Spiel gebracht. Die Villa N in Innsbruck sei trotz ihrer attraktiven Lage anders schwer zu vermarkten. Allein die Betriebskosten für die 6000 Quadratmeter Anlage werden auf 500.000 Euro im Jahr geschätzt.
0: Kommen wir nun zum Wetter.
3: Heute scheint meist die Sonne, auch wenn am Nachmittag zeitweise Wolken auftauchen können. Die Temperaturen erreichen Höchstwerte von rund 40 bis 41 Grad. In der Stadt bleibt es sehr wahrscheinlich trocken. Aktuell messen wir in Wien 25 Grad. Das war unser Blick auf das Wetter.
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3: Es ist kurz nach 7 Uhr und es gibt momentan keine größeren Verkehrsbehinderungen oder längere Staus. Wir wünschen eine sichere Fahrt.
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1: Mit Alex Sücker. Die Hitze und die Trockenheit wirken sich auch auf die Stromproduktion in ganz Europa aus. Bei uns in Österreich produzieren die Wasserkraftwerke derzeit zwischen 30% und 50% weniger Strom als üblich. Michael Strugel, CEO des Verbund, dem größten Energieversorger Österreichs.
2: Das bedeutet, uns fehlt schlicht ein Drittel der Wassermenge, die wir in unseren Wasserkraftwerken verarbeiten.
1: Immer mehr Länder in Europa müssen auch den Betrieb ihrer Atomkraftwerke einschränken oder einstellen, da es zu wenig Wasser für die Kühlung gibt. Die Arbeiterkammer Vorarlberg warnt heute vor einer Betrugsmasche mit der Menstruations-App Nova Menstruhilfe. Fast täglich melden sich Frauen, die für ein Jahresabo über 200 Euro zahlen sollen, obwohl sie die App gar nicht installiert haben. Die AK sagt keinesfalls überweisen, sondern schriftlich erklären, dass man keine Dienste in Anspruch genommen hat. Im Tiroler Oberland gibt es nach Wolfssichtungen jetzt auch Bärenalarm. In Pfund soll ein Bär ein Pony auf einer Weide getötet haben. Die Veterinär-Uni Wien untersucht derzeit sichergestellte Proben. Am vergangenen Wochenende hat eine Wildkamera einen Bären in dem Gebiet gefilmt. In Italien hat eine Lottogewinnerin der Müllabfuhr zu verdanken, dass sie ihre Millionen tatsächlich bekommen hat. Sie hat ihren Schein nämlich in der Annahmestelle liegen gelassen. Später hat sie ihren Irrtum bemerkt und den Müllwagen ausfindig gemacht. Nach stundenlanger Suche in einer Sortieranlage ist der Schein tatsächlich aufgetaucht.
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3: Heute wird es extrem heiß mit Höchstwerten zwischen 40 und 41 Grad. Meistens scheint die Sonne, jedoch können am Nachmittag zeitweise Wolken auftauchen. In der Stadt bleibt es sehr wahrscheinlich trocken. Aktuell messen wir in Wien 27 Grad. Das waren die Wetteraussichten.
0: Der Radio Wernerisch Gspüt Verkehrsservice für Wien und Umgebung.
3: Es ist kurz nach 8 Uhr und auf den Straßen herrscht aktuell freie Fahrt ohne wesentliche Zeitverluste. Wir wünschen eine gute Fahrt.
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1: Mit Alex Sücker. Wir stehen hinter Spanien. Das ist das Ergebnis eines Treffens der EU-Staaten gestern zum Migrantenansturm auf die spanische Exklave Ceuta. Zumindest nach außen scheint der Streit vorbei zu sein. EU-Migrationskommissar Magnus Brunner spricht von einem Härtetest, den die EU bestanden hätte.
2: Europe, I think, has definitely passed this test. People did not manage to enter the Schengen area.
1: Für Brunner sind Schlepper und Menschenhändler für den Flüchtlingsstrom verantwortlich. Sie hätten mit Fake News auf Social Media falsche Hoffnungen geweckt. Die Hitze und die Trockenheit wirken sich auch auf die Stromproduktion in ganz Europa aus. Bei uns produzieren die Wasserkraftwerke derzeit zwischen 30% und 50% weniger Strom als üblich. Immer mehr Länder in Europa müssen auch den Betrieb ihrer Atomkraftwerke einschränken oder ganz einstellen, da es zu wenig Wasser für die Kühlung gibt. Die USA und der Iran sollen sich auf einen Übergangsdeal für die Straße von Hormuz geeinigt haben. Glaubt man, US-Präsident Trump, könnte die für den weltweiten Ölhandel wichtige Meerenge schon heute oder morgen wieder geöffnet werden. Und Trump legt auch gleich eine Drohung nach. Sollte die Straße zubleiben, werde der Iran sehr bald sehr hart getroffen. Und Italien verlängert den Tankrabatt für Diesel um weitere 3 Wochen bis zum 25. August. Die Steuer auf Diesel bleibt damit um 17 Cent je Liter reduziert. Eigentlich wäre der Rabatt morgen ausgelaufen. Während der Hauptreisezeit soll Diesel damit billiger bleiben.
0: Kommen wir nun zum Wetter.
3: Heute scheint meist die Sonne, auch wenn am Nachmittag zeitweise Wolken auftauchen können. Die Temperaturen erreichen Höchstwerte zwischen 40 und 41 Grad. In der Stadt bleibt es sehr wahrscheinlich trocken. Aktuell messen wir in Wien 30 Grad. Das war das Wetter.
0: Der Radio Wernerisch Gspüt Verkehrsservice für Wien und Umgebung.
3: Es ist kurz nach 9 Uhr und momentan kommen Sie ohne längere Verzögerungen oder Staus voran. Kommen Sie gut und sicher an Ihr Ziel.
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1: Heute geht es um Wissenswertes über den Zucker. Positiv am Zucker ist, dass er Nahrungsmittel konserviert. Zusätzlich hat er eine geschmacksverstärkende Wirkung. Das machen wir uns bei der Marmeladeproduktion zunutze. Für unseren Körperstoffwechsel hat er aber keine positiven Eigenschaften. Der Zucker, den wir als Energielieferant benötigen, stellt sich der Körper auch aus den Bausteinen einer zuckerfreien Nahrung selber her. Je zuckerhältiger unsere Nahrung ist, umso höher wird die momentane Insulinproduktion sein, umso eher werden wir bereits nach kurzer Zeit wieder hungrig sein und umso mehr wird Fett gespeichert, das Körpergewicht steigt also. Zusätzlich nützt der Zucker unser Suchtpotenzial aus und bewirkt, dass wir immer mehr von ihm haben wollen. Ich bedanke mich für Ihr Interesse und freue mich auf das nächste Mal.
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0: Mutter sagt beim Essen:
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1: Mit Alex Sücker. 41 Grad sind gestern in Wien-Stammersdorf gemessen worden. Das war neuer Österreich-Rekord. Und auch heute gilt für den Osten Österreichs wieder die höchste Hitzewarnstufe. Die Regierung reagiert jetzt offenbar auf diese beispiellose Hitzewelle. Für Schulen und für Mieter soll es einfacher werden, Außenjalousien und Klimaanlagen anzubringen. Mehr von Michael Scheder.
2: Für den nachträglichen Einbau von Außenjalousien oder Klimaanlagen gibt es nach wie vor große Hürden. Bei einer Eigentumswohnung braucht es das Ja aller Wohnungseigentümer im Haus. Bei Mietwohnungen muss der Wohnungsbesitzer einverstanden sein. Diese Hürden werden abgebaut, damit sich sowohl Mieter als auch Wohnungseigentümer besser vor der Hitze schützen können. Auch für Schulen gibt es Hitzeschutzpläne, unter anderem neue Fenster, Hitzeschutzfolien und mehr Grünflächen.
1: Das entsprechende Hitzeschutzgesetz soll bis zum Herbst fertig sein. 10 bis 15 Milliarden Euro, so hoch ist der volkswirtschaftliche Schaden, den die jüngsten Waldbrände in Frankreich verursacht haben. Damit wären es die teuersten Waldbrände, die es in Frankreich jemals gegeben hat. Allein wegen der Feuer rund um Bordeaux mussten fast eine 250.000 Urlauber in Hotels untergebracht werden. Auf die Versicherer könnten Milliardenzahlungen zukommen. Der Migrantenansturm auf die spanische Exklave Ceuta war ein Härtetest, den die EU bestanden hat. Das hat Migrationskommissar Magnus Brunner gestern nach einem EU-Krisentreffen klargestellt. Er macht Schlepper und Menschenhändler für den Flüchtlingsstrom verantwortlich. Sie hätten mit Fake News auf Social Media falsche Hoffnungen geweckt. Der Flughafen Leipzig-Halle in Deutschland musste in der Nacht gesperrt werden. Die Gründe waren ein unbekanntes Flugobjekt und ein verdächtiger Gegenstand auf der Landebahn. Sicherheitshalber wurde ein Sprengstoffroboter eingesetzt. Nähere Details sind noch nicht bekannt. Die betroffene Landebahn bleibt aber bis auf Weiteres gesperrt.
0: Kommen wir nun zum Wetter.
3: Heute Nachmittag erreichen die Temperaturen Höchstwerte zwischen 39 und 41 Grad. Die meiste Zeit scheint die Sonne, vorerst zeigen sich nur wenige Wolken. Aktuell messen wir in Wien 32 Grad. Das war unser Wetterüberblick.
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3: Es ist kurz nach 10 Uhr und auf den Straßen herrscht aktuell freie Fahrt ohne wesentliche Zeitverluste. Kommen Sie gut und sicher an Ihr Ziel.
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1: Mit Alexander Fekonja. Die extreme Hitze und die damit verbundene Trockenheit hinterlassen auch Spuren auf Österreichs Feldern. Die Getreideernte ist heuer deutlich eingebrochen. Sie ist um fast 15% unter dem 5-Jahres-Durchschnitt. Auch bei Mais wird heuer eine unterdurchschnittliche Ernte erwartet. Grund zur Sorge gibt es aber noch nicht, versichert AMA-Chef Günther Griesmeier.
2: Die Versorgung mit Brot und Backwaren ist natürlich gesichert, trotz dieses mengenmäßigen Rückgangs beim Weichweizen um 22%. Wir haben ungefähr 1,2 Millionen Tonnen Weichweizen geerntet, also die Versorgung für Österreich komfortabel sichergestellt.
1: Und besonders erfreulich sei auch die hohe Qualität des geernteten Brotgetreides. Auch die Regierung reagiert jetzt offenbar auf diese beispiellose Hitzewelle. Für Schulen und für Mieter soll es einfacher werden, Außenjalousien und Klimaanlagen anzubringen. Mit dem neuen Gesetz sollen Hürden abgebaut werden, um sich in Zukunft besser vor der Hitze schützen zu können. Runter geht es bei den Ölpreisen. Sie sind den dritten Tag in Folge gefallen. Ein Barrel der Nordsee-Sorte Brent kostet aktuell 78,84 US-Dollar, mehr als ein halbes Prozent weniger als gestern. Grund dafür ist die Hoffnung auf eine Lösung im Iran-Konflikt. Die USA, der Iran und der Oman sollen laut dem US-Portal Axios kurz vor einer vorübergehenden Vereinbarung sein, um die Straße von Hormuz zu öffnen. Und gute Nachrichten gibt's für 7 Beluga-Wale in Kanada. Sie sind aus einem umstrittenen Tierpark gebracht worden, der 2024 geschlossen hatte und zuletzt damit gedroht hatte, die verbliebenen Wale einzuschläfern, weil er sich deren Unterhalt nicht mehr leisten könne. Die Tiere sind jetzt in die USA umgezogen, ins texanische San Antonio. Zuvor sind bereits 6 weitere Wale in die USA gebracht worden.
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1: Mit Alexander Fekonja. Auch Österreichs Getreidebauern spüren die Hitze und ihre Folgen. Die Getreideernte ist heuer nämlich deutlich eingebrochen. Sie ist um rund 14% unter dem 5-Jahres-Durchschnitt. Auch bei Mais wird heuer eine unterdurchschnittliche Ernte erwartet. Denn in einzelnen Landesteilen in Österreich war es noch nie so trocken wie heuer, sagt Lorenz Meyer von der AMA.
2: Im Osten Österreichs, in Niederösterreich, die Ortschaft Ravensburg hat mittlerweile 130 Millimeter, sage und schreibe 130 Millimeter in 7 Monaten bekommen. Das ist genau gar nichts. Normal sind wir das gewohnt, dass das in einem Monat irgendwo regnet. Wenn das in 7 Monaten fällt, genauso schaut es jetzt dort aus. Da ist Steppe und dementsprechend starke Ertragsrückgänge bzw. Totalausfälle.
1: Die gute Nachricht aber zumindest, es gibt noch immer genug Getreide für Brot, Mehl und Backwaren und die Qualität sei sogar besonders hoch, versichert die AMA. Eine Drohne ist in der vergangenen Nacht am Leipziger Flughafen in der Nähe eines ukrainischen Flugzeugs gesichtet worden, vermeldet heute die NATO. Aus Sicherheitskreisen heißt es, dass an der Drohne Sprengstoff und ein Zünder befestigt gewesen sein soll. Der Flughafen hat den Flugbetrieb vorübergehend eingestellt. Mehrere Maschinen wurden umgeleitet. Die Polizei ermittelt. Leichte Entwarnung gibt es bei den Waldbränden in Griechenland. Die großen Brände westlich von Athen sind unter Kontrolle, aber noch nicht komplett gelöscht. Die Feuerwehr kämpft weiter gegen Glutherde und Kleinbrände. Der griechische Ministerpräsident hat nun schnelle finanzielle Hilfe für die Menschen zugesagt, die ihre Häuser verloren haben. Die Umweltschäden sind hingegen kaum abzusehen. Wieder hat sich eine KI selbstständig gemacht und ist zum Hacker geworden. Bei einem Test haben britische Sicherheitsforscher ein Modell des US-Entwicklers Anthropic dabei erwischt, wie es eine Schwachstelle in öffentlich zugängliche Software einschleusen wollte und dafür sogar Fake-Identitäten angelegt und Phishing-Mails verschickt hat.
0: Kommen wir nun zum Wetter.
3: Heute Nachmittag erreichen die Temperaturen Höchstwerte zwischen 39 und 41 Grad. Die meiste Zeit scheint die Sonne, vorerst zeigen sich nur wenige Wolken. Aktuell messen wir in Wien 36 Grad. Das waren die Wetteraussichten.
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3: Es ist kurz nach 12 Uhr und zurzeit gibt es keine längeren Verkehrsverzögerungen. Kommen Sie gut und sicher an Ihr Ziel.
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0: 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Aber trotzdem sind wir eine eigene Klasse. 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
1: Mit Alexandra Fekonja. Es war gestern in Österreich nicht nur der heißeste Tag jemals, auch die vergangene Nacht hat einen Temperaturrekord geknackt. In Hornstein im Burgenland ist sie nicht unter 28,5 Grad gesunken. Das spürt auch das Rote Kreuz, das an Hitzetagen 15% mehr Einsätze verzeichnet. Hitzewellen fordern Menschenleben, sagt heute Wolfgang Schreiber, Chefarzt des österreichischen Roten Kreuzes, und er appelliert an die Bevölkerung, achtsam zu sein. Eine Reaktion auf die Hitze brauche es aber auch im Gesundheitsbereich.
2: Es wäre günstig, wenn Spitäler, wenn Pflegestrukturen im weitesten Sinn des Wortes ein Klimamanagement, ein Raumklimamanagement hätten. Was mir persönlich ein ganz großes Anliegen ist, es wäre wichtig, Daten zu erheben, um wirklich zu wissen, was macht die Hitze mit uns, welche Auswirkungen hat das.
1: Auch die Feuerwehren sind durch immer häufiger werdende Waldbrände gefordert. Mehr als 80% von ihnen werden laut dem Bundesfeuerwehrverband von Menschen verursacht. Eine weggeworfene Zigarette soll schuld am Großbrand beim Mühlwasser in der Wiener Lobau gewesen sein. Dort ist heute Vormittag aber Brand ausgegeben worden. Zuvor waren noch 20 Feuerwehrleute mit Nachlöscharbeiten beschäftigt. Das Feuer ist gestern Nachmittag ausgebrochen. Eine Fläche von 18 Hektar ist verbrannt. In Norditalien sind mehr als 120 Urlauberinnen und Urlauber auf einen groß angelegten Online-Betrug mit Ferienwohnungen hereingefallen. Die Betroffenen haben für Unterkünfte gezahlt, die gar nicht existieren. Rund 50 Familien haben nach der Anreise kurzfristig umquartiert werden müssen. Die Betrüger haben im Netz mit gefälschten Angeboten weit unter den üblichen Marktpreisen gelockt. Inmitten seiner schwersten Krise als FIFA-Boss hat Gianni Infantino jetzt kurzfristig ein Notfall-Meeting einberufen. Neben seinen gescheiterten Plänen, WM-Rechte an Investoren zu verkaufen, belasten den Schweizer jetzt auch schwere Erpressungsvorwürfe aus Jordanien rund um vorenthaltene Preisgelder. Der Druck auf den seit 10 Jahren amtierenden FIFA-Chef wird also immer größer.
0: Kommen wir nun zum Wetter.
3: Heute Nachmittag erreichen die Temperaturen Höchstwerte zwischen 39 und 41 Grad. Die meiste Zeit scheint die Sonne, vorerst zeigen sich nur wenige Wolken. Aktuell messen wir in Wien 37 Grad. Das war das Wetter.
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3: Es ist kurz nach 13 Uhr und aktuell melden wir keine lang andauernden Verkehrsbehinderungen oder Staus. Wir wünschen eine gute Fahrt.
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1: Mit Alexander Fekonja. Am kommenden Sonntag ist Equal Pension Day, der Tag, ab dem Männer bereits so viel Pension kassiert haben wie Frauen im ganzen Jahr. Die Arbeiterkammer will deswegen Tempo, damit die Pensionslücke kleiner wird, denn im Schnitt bekommen Frauen bei uns fast 40% weniger Pension als Männer. Österreich sei damit trauriger Vize-Europameister, sagt AK-Präsidentin Anderl. Sie lehnt ein höheres Pensionsalter ab und fordert unter anderem den Ausbau der Kinderbetreuung. Auf vielen Baustellen im Land ist aktuell schon in der Früh einiges los, denn immer mehr Firmen verlegen ihre Arbeitszeiten wegen der Extremhitze nach vorne. Ab Mittag ist hier an Arbeiten nicht mehr zu denken, bestätigt uns Josef Muchitsch von der Gewerkschaft Bauholz. Positive Beispiele für coole Baustellen gibt es einige.
2: Zum Beispiel, dass über den Betriebsrat mit dem Arbeitgeber eine Betriebsvereinbarung gemacht wurde, die klar sagt, frühestmöglicher Arbeitsbeginn ist 5 Uhr, dort wo es möglich ist und machbar ist. Dafür gehen wir dann früher nach Hause, wenn wir unsere Arbeitsleistung erledigt haben. Ja, also in der ärgsten Hitze das Arbeiten zu vermeiden.
1: Am Bau ist ab 32,5 Grad im Schatten hitzefrei möglich. Die Entscheidung darüber fällt der Arbeitgeber. Ein 14-jähriger Terrorverdächtiger aus Tirol bleibt vorerst bis Anfang September in U-Haft. Dem mutmaßlich rechtsextremen Jugendlichen wird vorgeworfen, Anschläge auf jüdische und muslimische Einrichtungen geplant zu haben. Er bleibt hinter Gittern, weil die Ermittler befürchten, er könnte die Taten doch noch umsetzen oder Beweise vernichten. Seine Anwälte haben auf den gerichtlichen Termin zur Haftprüfung verzichtet. Deutschen Behörden ist gemeinsam mit Europol ein großer Schlag gegen internationale Schlepper gelungen. In Saarbrücken und Serbien wurden 3 mutmaßliche Drahtzieher einer syrischen Bande festgenommen. Die Gruppe soll hunderte Menschen von Libyen nach Italien sowie über die Balkanroute nach Deutschland geschleust und damit hunderttausende Euro kassiert haben.
0: Kommen wir nun zum Wetter.
3: Heute Nachmittag erreichen die Temperaturen Höchstwerte zwischen 39 und 41 Grad. Die meiste Zeit scheint die Sonne, vorerst zeigen sich nur wenige Wolken. Aktuell messen wir in Wien 38 Grad. Das war unser Blick auf das Wetter.
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3: Es ist kurz nach 14 Uhr und aktuell gibt es keine längeren Staus oder Verzögerungen. Kommen Sie gut an Ihr Ziel.
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1: Frau Astrid, ich darf Sie nun um die Traumgestanzeldudler bitten. Jawohl, heimatliche Klänge.

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1: Mit Alexander Fekonja. Offene Geschäfte an Sonn- und Feiertagen, mehr Freiheit für Österreichs Betriebe, das wollen die NEOS heute einmal mehr von den Koalitionspartnern. Österreich hätte deutlich strengere Regeln für Öffnungszeiten als andere europäische Länder. Für NEOS-Wirtschaftssprecher Markus Hofer ist deshalb ganz klar.
2: Eigentümergeführte Geschäfte sollen am Sonntag öffnen können, immer dort und soweit keine Mitarbeiter, Mitarbeiterinnen betroffen sind. Zweitens, weg vom Flickenteppich in ganz Österreich. Schaffen von bundeseinheitlichen Regelungen, wie wir die Ladenöffnungszeitenmöglichkeiten ausnutzen können.
1: Von der SPÖ gibt es aber gleich eine Absage, der freie Sonntag bleibe für die Erholung der Familien unantastbar. Erst ab 32,5 Grad arbeitsfrei und dann auch nur, wenn der Chef mitspielt, das freiwillige Hitzefrei am Bau, ist der Arbeiterkammer und der Gewerkschaft weiterhin ein Dorn im Auge. Sie wollen einen gesetzlichen Rechtsanspruch. Der Schutz der Arbeiter dürfe nicht vom bloßen guten Willen der Betriebe abhängen. Wie nötig das ist, würden jüngste Kontrollen zeigen. Bei über 70% der Baustellen hat der Hitzeschutz gefehlt. In den USA zieht ein Parasitenausbruch immer weitere Kreise. Aktuell leiden mehr als 10.000 Menschen an schwerem Durchfall, weil sie sich infiziert haben. Laut der Gesundheitsbehörde CDC mussten bereits über 500 Betroffene ins Krankenhaus. Zwei Menschen mit Vorerkrankungen sind gestorben. Als Auslöser vermuten die Behörden verseuchten Eisbergsalat aus Mexiko. In Rom haben Archäologen bei Bauarbeiten eine antike Gebäudeanlage aus der Kaiserzeit entdeckt. In den freigelegten Räumen haben die Forscher wertvolle Mosaike und Wandmalereien gefunden. Vermutet wird, dass es sich um eine edle Adelsresidenz oder Teile einer antiken Feuerwehrkaserne handelt. Die Funde sollen nun erforscht und für Besucherinnen und Besucher zugänglich gemacht werden.
0: Kommen wir nun zum Wetter.
3: Heute Nachmittag erreichen die Temperaturen Höchstwerte zwischen 39 und 41 Grad. Die meiste Zeit scheint die Sonne, vorerst zeigen sich nur wenige Wolken. Aktuell messen wir in Wien 39 Grad. Das waren die aktuellen Wetterinformationen.
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3: Es ist kurz nach 15 Uhr und aktuell gibt es keine längeren Staus oder Verzögerungen. Wir wünschen eine gute Fahrt.
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1: Mit Alexander Fekonja. Nur noch eine Handvoll Empfehlungen statt einer vollen Auswahl, das bekommt man, wenn man Hotels bei künstlicher Intelligenz sucht. Das kritisiert die heimische Hotellerie, weil US-Riesen wie Google jetzt bezahlte Werbung in KI-Antworten schalten, werden nur mehr wenige Ergebnisse angezeigt. Viele kleine Hotels tauchen gar nicht mehr auf, kritisiert Martin Stanitz von der österreichischen Hotelvereinigung.
2: Wenn ich etwas suche, dann hoffe ich doch auf viele Ergebnisse, viele Vorschläge, weiß vielleicht noch gar nicht genau, wo es hingehen soll, bekommt dann einen Vorschlag. Und das ist weit entfernt von dem, was man sich vom Internet, was man sich Suchmaschinen auch in nächster Stufe von der KI versprochen hat. Also wir hoffen, dass das Ganze gestoppt wird.
1: Stanic sieht die EU gefordert, den Betrieben den Zugang zum weltweiten Markt zu sichern, um gesehen und entdeckt zu werden. Israel hat dem US-Plan zur Entwaffnung der Hamas vorerst nicht zugestimmt. Man mache nicht den ersten Schritt, sondern ziehe sich erst dann zurück, wenn die Hamas komplett entwaffnet ist, macht Israels Premier Netanyahu klar. Besser läuft es an anderer Front. In Rom verhandeln Israel und der Libanon seit gestern direkt über eine Waffenruhe und die Entwaffnung der Hisbollah. Die Gespräche sollen bis morgen dauern. Offene Geschäfte an Sonn- und Feiertagen, dafür machen sich die Neos einmal mehr stark. Inhabergeführte Geschäfte sollen am Sonntag aufsperren dürfen, solange keine Angestellten arbeiten müssen. Denn durch die aktuellen Öffnungszeiten entgehen Wirtschaft und dem Staat Milliarden an Umsätzen, so die Pinken. Von der SPÖ gibt's aber gleich eine Absage, der freie Sonntag bleibe für die Erholung der Familien unantastbar. Die anhaltende Hitzewelle drückt die Pegelstände vieler österreichischer Seen auf historische Tiefwerte. Der Bodensee verzeichnet den niedrigsten Stand an einem 5. August seit Messbeginn. Am Wolfgangsee ist es ein 30 Jahre tief und auch der Neusiedlersee hat zu wenig Wasser. Vereinzelt, wie am Traunsee, steigen die Pegel nur deshalb leicht, weil die Gletscher derzeit massiv schmelzen.
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3: Heute Nachmittag erreichen die Temperaturen Höchstwerte zwischen 39 und 41 Grad. Die meiste Zeit scheint die Sonne, vorerst zeigen sich nur wenige Wolken. Aktuell messen wir in Wien 39 Grad. Das war das Wetter.
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3: Es ist kurz nach 16 Uhr und aktuell verzeichnen wir einige Verzögerungen. Verkehrsmeldungen: Es gibt einen Stau mit einem Zeitverlust von etwa 30 Minuten aufgrund eines Unfalls sowie eine Behinderung durch eine Baustelle. Zudem führt eine Blockabfertigung zu einem Zeitverlust von 20 Minuten. Außerdem gibt es einen Stau mit einem Zeitverlust von 15 Minuten aufgrund von schlechten Wetterbedingungen und eine weitere Verzögerung durch eine Baustelle. Rechnen Sie mit längeren Fahrzeiten in all diesen Bereichen. Wir wünschen eine gute Fahrt.
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1: 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Ja. Gibt die Haar auf einen Platz und sagt dann zu der gesunden Katz: Entschuldigung. 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Jahrzehntelang. 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Kennen Sie mich nicht mehr? Das gibt's doch nicht. Ich bin die Frau Wimmer. Da sag ich drauf, sag ich das auch. Also, was, das ist doch nicht wahr, die Wimmerin. Mein Gott, was, die Wimmerin war 80 Jahre. Sie können höchstens 30 sein. Also, aber sein Herz, so ein Schmäh steige nicht ein. Nein, nein, stimmt schon. Es stimmt schon, sagt sie, glauben Sie mir's nur, ich war bei einer Verjüngungskur mit frischen Zellen und viel Hormon und einer Operation, die was aus Adel über Nacht ein blutjung Sechsekerl macht. Wenn das gelingt, dann ist es herrlich, nur ist es halt ein bisschen gefährlich, weil es nicht jedes Mal gelingt, dass es die Jugend wiederbringt. Also ein bisschen teuer ist es schon und nur auf eigenes Risiko. Ich hab dabei ein Masel gehabt, denn wie Sie sehen, bitte? Bei mir hat's geklappt. Dann sag ich drauf, na, Herz. Also. Das ist mein Kompliment. Also, ich hätte ihn bestimmt nicht kennt. So jung sind sie und voller Sex. Also mit einem Wort. Also ich bin perplex, wie jung sie ausschauen. Ne? Sehr famos. Der kleine Bub auf ihren Schoß hat gegen ihn, wie man sieht, direkt ein richtig altes Gesicht. Da sagt sie dann, jetzt hörst du mir zu, das auf meinen Schoß, das ist kein Bub. Ich war vor Wut, ja, eh, platzt. Das ist mein Mann, den haben sie verputzt.

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1: Mit Alexander Fekonja. Wir haben wieder einen neuen Allzeit-Hitzerekord in Österreich. Nach 41 Grad gestern in Wien-Stammersdorf hat Bad Deutsch-Altenburg heute nochmal eins draufgelegt. Und zwar hat die GS4 Austria dort heute 41,2 Grad gemessen. Durch die aktuelle Hitzewelle bleibt auch die Waldbrandgefahr weiter hoch. Davor warnt der Präsident des Bundesfeuerwehrverbandes Robert Mayer einmal mehr und verweist darauf, dass 80% der Waldbrände von Menschen verursacht werden.
2: Aus unserer Sicht ist wichtig, die Bewusstseinsbildung in der Bevölkerung wirklich auch sorgsam umzugehen, vor allem Brände zu verhindern, ist das oberste Gebot in dieser Zeit. Maßnahmen zum Klimaschutz sind bedeutend und wesentlich und ich denke, der heurige Sommer ist ein klares Abbild dafür, dass es hier notwendig ist, Schritte zu setzen.
1: Die Hitze spürt aber auch das Rote Kreuz, das an Hitzetagen 15% mehr Einsätze verzeichnet. Wegen der beispiellosen Hitze will die Regierung nun auch den Hitzeschutz in Wohnungen und Schulen erleichtern. Ein entsprechender Beschluss ist heute im Ministerrat gefasst worden. Künftig sollen Hürden wegfallen, wenn Mieter oder Schulen Klimaanlagen und Sonnenschutz einbauen wollen. Opposition und Umweltorganisationen kritisieren die Pläne allerdings als zu spät und unzureichend. Nachdem in der vergangenen Nacht am Leipziger Flughafen in der Nähe eines ukrainischen Flugzeugs eine Drohne mit Sprengstoff entdeckt wurde, haben Spezialisten diese nun entschärft. Der Flugbetrieb wurde in der Nacht zeitweise gestoppt. Die Behörden ermitteln jetzt und schließen ein politisches Motiv nicht aus. Einen überraschenden Fund hat es am Truppenübungsplatz Großmittel in Niederösterreich gegeben. Bei einer Bombensuche sind drei historische Skelette und alte Waffen aufgetaucht. Laut Fachleuten stammen die menschlichen Überreste und Schwerter aus dem ersten Jahrtausend nach Christus. Die Funde werden jetzt vom Bundesdenkmalamt restauriert und untersucht.
0: Kommen wir nun zum Wetter.
3: Am Abend können aus dem Umland einige Wolkenfelder auftauchen. Dennoch bleibt es trocken und warm. In der Nacht ist der Himmel oft sternenklar. Rund um Mitternacht liegen die Temperaturen in den inneren Bezirken bei etwa 30 Grad. In den frühen Morgenstunden erwarten wir Werte zwischen 21 und 27 Grad. Aktuell messen wir in Wien 39 Grad. Morgen wird es sehr heiß mit Höchstwerten um 35 Grad, während die Sonne für viele Stunden scheint. Am Nachmittag steigt die Wahrscheinlichkeit für ein Wärmegewitter. Das waren die neuesten Wetterinformationen.
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3: Es ist kurz nach 17 Uhr und aktuell verzeichnen wir einige Verzögerungen. In Wien kommt es auf der Autobahn Südosttangente zu einem Stau aufgrund eines Unfalls zwischen Sterngasse und Laaer Bergtunnel. Rechnen Sie mit längeren Fahrzeiten in diesem Bereich. Wir wünschen eine gute Fahrt.
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1: Heute geht es um Wissenswertes über den Zucker. Positiv am Zucker ist, dass er Nahrungsmittel konserviert. Zusätzlich hat er eine geschmacksverstärkende Wirkung. Das machen wir uns bei der Marmeladeproduktion zunutze. Für unseren Körperstoffwechsel hat er aber keine positiven Eigenschaften. Der Zucker, den wir als Energielieferant benötigen, stellt sich der Körper auch aus den Bausteinen einer zuckerfreien Nahrung selber her. Je zuckerhältiger unsere Nahrung ist, umso höher wird die momentane Insulinproduktion sein, umso eher werden wir bereits nach kurzer Zeit wieder hungrig sein und umso mehr wird Fett gespeichert, das Körpergewicht steigt also. Zusätzlich nützt der Zucker unser Suchtpotenzial aus und bewirkt, dass wir immer mehr von ihm haben wollen. Ich bedanke mich für Ihr Interesse und freue mich auf das nächste Mal.
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1: Mit Alexander Fekonja. Mit 41,2 Grad hat Bad Deutschaltenburg den gestrigen Allzeithitzerekord von 41 Grad in Wien-Stammersdorf noch einmal getoppt. Die Hitze und ihre Folgen spüren auch Österreichs Getreidebauern. Die Getreideernte ist heuer deutlich eingebrochen. Sie ist um rund 14% unter dem 5-Jahres-Durchschnitt. Auch mit den hohen Produktionskosten haben die Bauern zu kämpfen, beklagt heute Lorenz Meyer von der AMA.
2: Wir haben momentan Produktionskosten auf der Tonne Weizen von 300 Euro pro Tonne und erzielen kann ich momentan, wenn ich das auf den Bauernpreis runterrechnet, irgendwo 200 Euro im Maximum. Und ich frage das so in den Raum, wer kann so wirtschaftlich überleben? Wir Bäuerinnen und Bauern können es auch nicht. Deshalb ist hier dringend notwendig, dass sich dementsprechend die Preise anpassen.
1: Für Brot und Gebäck ist die Ernte in Österreich zwar noch ausreichend, allerdings drohen bei Kartoffeln, Kürbis und Mais im Herbst massive Einbußen. Mit gezielten Schüssen auf die Reifen hat die Wiener Polizei heute eine wilde Verfolgungsjagd quer durch die Stadt beendet. Ein Autofahrer ist nach einem Unfall in Floridsdorf vor den Beamten geflüchtet und danach über die Tangente und die Ostautobahn gerast. Dabei hat er weitere mehrere Unfälle verursacht, ehe ihn die Polizei in Altsimmering stoppen und festnehmen konnte. Offene Geschäfte an Sonn- und Feiertagen, dafür machen sich die Neos einmal mehr stark. Inhabergeführte Geschäfte sollen am Sonntag aufsperren dürfen, solange keine Angestellten arbeiten müssen. Denn durch die aktuellen Öffnungszeiten entgehen Wirtschaft und dem Staat Milliarden an Umsätzen, so die Pinken. Von der SPÖ gibt's aber gleich eine Absage, der freie Sonntag bleibe für die Erholung der Familien unantastbar. Ein 4 Tonnen schweres Trümmerteil einer SpaceX-Rakete soll die Mondoberfläche gerammt haben. Der Aufprall ist vorausgesagt worden. Der Schrottteil ist seit Jahresbeginn durchs All getrieben, bevor er unkontrolliert auf den Mond zugesteuert ist. Raumfahrtbehörden wie die NASA wollen den Einschlag nun mit Weltraumsonden genauer untersuchen.
0: Kommen wir nun zum Wetter.
3: Am Abend können aus dem Umland einige Wolkenfelder auftauchen. Dennoch bleibt es trocken und heiß. In der Nacht zeigt sich der Himmel oft sternenklar. Es bleibt sehr warm. Rund um Mitternacht liegen die Temperaturen in den inneren Bezirken bei etwa 30 Grad, während es in den frühen Morgenstunden zwischen 21 und 27 Grad hat. Aktuell messen wir in Wien 38 Grad. Morgen wird es sehr heiß mit Höchstwerten um 35 Grad, während die Sonne für viele Stunden scheint. Am Nachmittag steigt die Wahrscheinlichkeit für ein Wärmegewitter. Das war unser Blick auf das Wetter.
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3: Es ist kurz nach 18 Uhr und aktuell verzeichnen wir einige Verzögerungen. Es gibt einen Stau mit einem Zeitverlust von etwa 30 Minuten aufgrund eines Unfalls. Zudem kommt es zu einer Behinderung durch eine Baustelle. Eine Blockabfertigung führt zu einem Zeitverlust von 25 Minuten, während eine Baustelle ebenfalls Verzögerungen verursacht. Es gibt einen Stau mit einem Zeitverlust von 40 Minuten aufgrund von schlechten Wetterbedingungen. Rechnen Sie mit längeren Fahrzeiten in all diesen Bereichen. Gute Fahrt und passen Sie auf sich auf.
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4: Die Heimatgrüße heute zu Gast im Museum Zinkenbacher Malerkolonie in St. Gilgen am schönen Wolfgangsee. Was man sich hier im Museum anschauen kann und wer die Zinkenbacher Malerkolonie war, darüber spreche ich in der kommenden Stunde mit Ingrid Schelewi-Fuhrmann und Robert Schmidt-Lehner. Schön, dass wir heute bei euch sein dürfen, lieber Robert.
5: Ja, vielen Dank für die Einladung. Wir freuen uns sehr, die Zinkenbacher Malerkolonie, die Künstler und Künstlerinnen und unser Museum vorstellen zu dürfen.
4: Die Heimatgrüße aus dem Museum Zinkenbacher Malerkolonie. Eva Schöler freut sich, dass Sie heute zuhören bei den Heimatgrüßen auf Radio Wernerisch Gspüt.

0: Die Heimatgrüße heute aus St. Gilgen am Wolfgangsee. Wir sind zu Gast im Museum Zinkenbacher Malerkolonie. Lieber Robert, wer war die Zinkenbacher Malerkolonie?
1: Die Zinkenbacher Malerkolonie war ein Zusammentreffen unterschiedlicher Künstler und Künstlerinnen in Zinkenbach, dem heutigen Abersee. Und zwar haben die Künstler und Künstlerinnen da ihre Sommerfische verbracht. Ja. Der erste, der hierher kam, war Ferdinand Kitt und hat Quartier beim Adambauern bezogen. Nach und nach hat er Künstlerfreunde nachgezogen und so entstand diese Kolonie. Das Interessante ist, es waren Künstler und Künstlerinnen ganz unterschiedlicher Herkunft, ganz unterschiedlicher politischer Richtung, aber die Liebe zum Wolfgangsee, zur Sommerfrische und zur Kunst hat sie verbunden.
0: Und diese Maler sind bei euch ausgestellt. Wann habt ihr geöffnet?
1: Wir haben jedes Jahr von Mitte Juni, diesmal vom 12. Juni bis 11. Oktober geöffnet, täglich von 14 bis 19 Uhr.
0: Danke, dass wir heute hier sein dürfen.

0: Ingrid Schedewy-Fuhrmann und Robert Schmidt-Lehner, heute meine Gäste in den Heimatgrüßen. Wir sind im Museum Zinkenbacher Malerkolonie in St. Gilgen. Liebe Ingrid, seit wann gibt es dieses Museum?
1: Das Museum gibt es dieses Jahr seit 26 Jahren und wurde von der Magister Christina Steinmetzer gegründet. Und der Grundstein des Museums waren Bilder von der Lise Salzer, die von Amerika hierher geschickt worden sind und den Grundstein des Museums gebildet haben.
0: Und hinter uns hängt auch ein wunderschönes Bild von ihr.
1: Ja, richtig. Bei uns haben wir heuer einige Gruppen gemacht, eigentlich inhaltliche Gruppen unserer Bilder. Und hier haben wir ein Bild, auf das wir gerade schauen, von der Lise Salzer. Ein schönes Bild mit der Frau mit Hund, welches dem Museum selbst gehört. Sind wir auch sehr stolz darauf.
0: Und wenn man in dieses Museum hineingeht, dann betrachtet man aber nicht nur diese wunderschöne Dame mit dem Hund, sondern auch zwei andere schöne Damen.
2: Ja, wir haben eben eine Aufteilung diesmal. Es gibt noch Damenporträts von Josef Dubrovsky, die wir sehen können, von Lise Salzer, aber wir zeigen auch weitere Motive, Stillleben und Landschaft und in einem Extraraum das Thema Grafik.
0: Und dazu wirst du

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1: Lieber Robert, du hast uns gerade über diese Porträts erzählt, die man im ersten Raum eures Museums sehen kann. Wenn man in den nächsten Raum kommt, was sieht man dann?
2: Im nächsten Raum zeigen wir Landschaftsbilder und Stillleben. Bei den Landschaftsbildern zeigen wir auf der einen Seite das Thema natürlich See. Wir befinden uns am Wolfgangsee. Auf der anderen Seite, gegenüberliegenden Wand, zeigen wir Landschaften. In diesem Raum können wir auch Stillleben sehen. Wir haben das im Rahmen der Kuratierung getrennt zwischen klassischen Stillleben, also Schalen, Krüge, Obst und Blumenstillleben.
1: Und wenn wir von den Landschaften reden, dann ist der Adam Bauer ganz wichtig für die Zinkenbacher Malerkolonie, liebe Ingrid.
3: Ja, das ist völlig richtig. Der Adam Bauer war und ist heute auch noch in Abersee ein wunderschöner großer Hof. Und dort haben sich die Maler zusammengefunden. Und wir haben letztes Jahr den Nachfolger vom Adam Bauern auch kennenlernen dürfen, der mittlerweile über 90 Jahre alt ist. Und der hat uns über die Adam Bauerin viel erzählt. Die Adam Bauerin dürfte für ihre Zeit eine sehr visionäre Frau gewesen sein, die auch sehr gut organisiert hat. Die hat diese Gruppierung dieser jungen Künstler so organisiert, dass sie gesagt hat, an Zahlung statt, Logis frei, Essen frei, bleiben dann halt auch die Bilder hier, und hat dann auch unter anderem die Kommunikation nach Wien lanciert und gesagt, dass die Bilder dann nach Wien verkauft werden können und auch neue Künstler zum Adam Bauern hierher gelockt nach Zinkenbach. Das war also sicherlich sie, die das organisiert hat und die das hier vor Ort geleitet hat. Eine Frau in der Zeit, das ist sehr ungewöhnlich.
1: Und für die Künstler hier war es nicht nur wichtig zu malen, es war auch wichtig, Kontakte zu knüpfen.
2: Ja, das ist richtig. Viele wohlhabende Bürger haben natürlich ihre Sommerfrische an den Seen hier verbracht, am Wolfgangsee. Und diese Sommerfrischler waren natürlich potenzielle Kunden für die Künstler. So haben sie ganz aktiv Kontakte geknüpft und konnten dann die Werke, die sie zum Beispiel unter dem Eindruck der Sommerfrische, der Landschaft des Sees hier geschaffen haben, im Herbst dann bei Ausstellungen in den Städten verkaufen.
1: Das Museum Zinkenbacher Malerkolonie in St. Gilgen am Wolfgangsee.

0: Die Heimatgrüße heute aus dem Museum Zinkenbacher Malerkolonie in St. Gilgen am Wolfgangsee. Lieber Robert, wir haben jetzt schon ganz viel gehört über die Geschichte des Museums. Was ist denn heuer Thema der Ausstellung?
1: Das Thema der Ausstellung heuer sind Sammler, Sammlerinnen und Leihgaben aus privaten Sammlungen. Es war bisher so, dass die Themen für die Ausstellungen sich entweder auf einen Künstler der Zinkenbacher Malerkolonie bezogen haben oder auf einen Teil der Malerkolonie. Wir sind jetzt, der neue Vorstand ist einen anderen Weg gegangen. Wir haben einmal unsere Partner, zum Beispiel die Sammler und Sammlerinnen, in den Mittelpunkt gestellt und deren Werke. Unser Museum arbeitet schon sehr lange immer wieder mit privaten Sammlern zusammen, aber wir haben einzelne Werke, der Kurator oder die Kuratorin hat einzelne Werke ausgewählt. Diesmal haben wir ausschließlich Werke aus privaten Sammlungen. Keines der Bilder war je in der Öffentlichkeit zu sehen.
0: Und du hast mir vorhin erzählt, dass du sogar teilweise weißt, wo das Bild gehangen hat.
1: Also die Suche nach den Bildern, die Besucher der Leihgeber, wir konnten 17 Leihgeber für die Ausstellung gewinnen, war eine sehr, sehr schöne Erfahrung und auch sehr emotional für mich. Und bei einigen Werken weiß ich ganz genau, in welchem Salon, in welcher Villa, wo dieses Bild gehangen hat. Und daher schätzen wir umso mehr, dass sich eben die Leihgeber für 4 Monate von ihren Lieblingswerken trennen. Wir haben einige Bilder, wo ich von dem Leihgeber weiß, dass es eigentlich ihr Lieblingsbild ist.
0: Und diese Bilder, die können Sie im Museum Zinkenbacher Malerkolonie anschauen. Liebe Ingrid, bitte sag uns nochmal, wann ihr geöffnet habt.
2: Ja, wir haben jetzt jeden Tag von 14 bis 19 Uhr geöffnet. Die Eröffnung war am 13. Juni und wir schließen wieder am 11. Oktober.

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1: Wir sind heute mit den Heimatgrüßen in St. Gilgen im Museum Zinkenbacher Malerkolonie zu Gast. Lieber Robert, welche Künstler waren Teil der Zinkenbacher Malerkolonie?
2: Also Teil der Zinkenbacher Malerkolonie waren sehr bedeutende Künstler und Künstlerinnen der klassischen Moderne. Zum Beispiel Josef Dobrowski, Sergius Pauser, Liesel Salzer, Oskar Laske, Ludwig Heinrich Jungnickel, um einige zu nennen. Die Werke jener Künstler sind inzwischen sehr, sehr wertvoll, werden im Kunsthandel gehandelt, sind auch in großen Museen zu sehen. Also aus den jungen Künstlern in 1920er und 30er Jahren sind sehr bedeutende Maler geworden, Maler und Malerinnen, und deren Werke inzwischen sehr wertvoll sind.
1: Und ganz besonders zu erwähnen ist die Liesel Salzer.
3: Ja, besonders wichtig für unser Museum. Wir befinden uns ja hier in St. Gilgen in der Alten Volksschule. Und das Museum wurde vor 26 Jahren gegründet von der Frau Magister Steinmetzer. Und wir hatten, der erste Bestand oder der Grundsockel des Museums sind Bilder, die von der Liesel Salzer zu uns geschickt worden sind. Also wir haben heute 400 Bilder von der Liesel Salzer, die zurückgeschickt worden sind von Amerika nach Österreich, um hier dieses Museum zu eröffnen. Wir haben jedes Jahr einige Bilder von der Liesel Salzer bei uns in der Ausstellung und haben gerade jetzt eine aktuelle Anfrage von einer Freundin von der Liesel Salzer, einem Nachfahren von der Liesel Salzer aus Amerika, die uns wieder Bilder schenken möchte. Das heißt, somit kommen wieder neue Bilder von Amerika zurück nach Österreich zu uns in die Ausstellung.
1: Liesel Salzer musste ja in die USA auswandern und die hatte einen besonderen Wunsch für ihre Bilder.
3: Ja, völlig richtig. Unsere Gründerin, die Frau Magister Steinmetzer, ist nach Amerika geflogen und hat die Liesel Salzer noch in ihren 90er Jahren getroffen. Und die Liesel Salzer hat gesagt, die Bilder möchten wieder zurück in die Heimat. Also wirklich ein schöner Zug, dass wir die Bilder aus Amerika wieder bekommen haben.
1: Und diese wunderschönen Bilder können Sie sehen im Museum Zinkenbacher Malerkolonie in St. Gilgen.

0: Lieber Robert, du hast uns vorhin erzählt, was heuer ausgestellt wird. Gibt es schon Ideen, was nächstes Jahr gezeigt wird?
1: Ja, es gibt natürlich eine Idee und wir arbeiten auch schon eifrig daran. Aber ich möchte es eher allgemein beantworten. Wir sehen uns einerseits als Bewahrer der Sammlung. Andererseits überlegen wir uns als neuer Vorstand natürlich die Zukunft. Wir wollen also das Museum weitaus mehr öffnen. Und wir überlegen durchaus auch das Thema Kombination zeitgenössischer Kunst, andere Kunstformen, wobei das zentrale Thema wird die Zingenbacher Malerkolonie sein. Wir haben genaue Überlegungen, dies auch neu zu interpretieren, weil unsere Aufgabe ist, einerseits das Alte zu bewahren, aber dieses Haus weiterzuentwickeln.
0: Und liebe Ingrid, da sind auch ein paar besondere Veranstaltungen geplant.
2: Wir planen einiges. Wir wollen vor allem das Haus auch für die Jugend öffnen. Wir hatten auch schon einige Jugendliche hier. Die Idee ist jetzt zum Beispiel mit der Volksschule in St. Gilgen nächstes Jahr eine eigene Ausstellung von den Kindern zu gestalten. Das heißt, wir sind im klassischen Kulturvermittlungsbereich. Die Kinder malen, gestalten ihre Kunstwerke, bekommen dann auch weiße Handschuhe, um diese selbst zu hängen, selbst einzuleuchten, aber dann auch ein Programm selbst zu gestalten und werden dann, glaube ich, auch an der Kasse sitzen und ihre eigenen Karten verkaufen für ihre Ausstellung, wo dann die Eltern und Großeltern hoffentlich zahlreich kommen werden.
0: Ingrid Schedewy-Fuhrmann und Robert Schmidt-Lehner heute meine Gäste in den Heimatgrüßen.

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0: Am Ende der Sendung bedanke ich mich bei dir, lieber Ingrid, bei dir, lieber Robert, für eure Zeit. Und lieber Robert, als was siehst du dieses Museum?
1: Ich sehe das Museum auch darin, dass wir die Salonkultur des Salzkammerguts hier im Rahmen von schönen Veranstaltungen wieder aufleben lassen.
0: Und ich glaube, liebe Ingrid, du hast noch einen schönen Schlusssatz für uns.
2: Ja, den habe ich. Als Steirerin bin ich ein großer Verehrer von Erzherzog Johann. Und der Spruch vom Erzherzog Johann ist auch mein Leitspruch. Und es könnte auch eines Leitspruch sein vom Museum: Bewahre das Alte und sei offen für das Neue.
0: Und mit diesen Worten verabschieden wir uns von Ihnen. Vielen Dank, dass Sie zugehört haben bei den Heimatgrüßen auf Radio Wernerisch gespielt.

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1: Mit Alexander Fekonja. Erst ab 32,5 Grad arbeitsfrei und dann auch nur, wenn der Chef mitspielt, das freiwillige Hitzefrei am Bau, ist der Arbeiterkammer und der Gewerkschaft weiterhin ein Dorn im Auge. Sie wollen einen gesetzlichen Rechtsanspruch. Der Schutz der Arbeiter dürfe nicht vom bloßen guten Willen der Betriebe abhängen. Wie nötig das ist, würden jüngste Kontrollen zeigen. Bei über 70% der Baustellen hat der Hitzeschutz gefehlt. KI-gestützte Hotelsuchen könnten heimische Betriebe in Gefahr bringen. Davor warnt die österreichische Hotelvereinigung. Buchungsportale haben bisher gezeigt, was am besten zur eigenen Auswahl mit Filtern gepasst hat. Mit der KI-gestützten Suche wird derjenige Betrieb vorgeschlagen, der dafür bezahlt. Das sei ein Problem, erklärt Martin Starnitz von der österreichischen Hotelvereinigung.
2: Weil eben bei einer KI-Suche deutlich weniger Suchergebnisse angezeigt werden, als bei einer Suche über eine Plattform oder über eine Suchmaschine. Bei Plattformen und Suchmaschinen haben Sie seitenweise Ergebnisse, können daraus auswählen. Und als Hotel gibt es natürlich eben die Möglichkeit, gesehen zu werden. Das wird jetzt deutlich weniger.
1: Diese Sichtbarkeit sei aber wichtig. Immerhin laufen 2 von 5 Buchungen über Online-Kanäle, so die Hotelvereinigung, die auch strenge Regeln von Seiten der EU verlangt. In Los Angeles hat die Polizei 2 Tage vor einem geplanten Auftritt des US-Präsidenten auf Donald Trumps Golfplatz einen bewaffneten Mann festgenommen. Er soll die Vorbereitungen für die Sicherheitsvorkehrungen des Auftritts beobachtet haben, heißt es von der Polizei, die bei der Festnahme und einer Hausdurchsuchung außerdem Sturmgewehre, Munition und verdächtige Notizen entdeckt hat. Bei den Waldbränden in Teilen Europas entspannt sich die Lage etwas. Sowohl in den Niederlanden als auch im Großraum Athen hat die Feuerwehr Großbrände unter Kontrolle gebracht. Nahe der niederländisch-deutschen Grenze gibt es noch einzelne Brandherde. Bei Athen konnten Menschen in manche Orte zurückkehren. Die Schäden an Besitz und Natur sind aber bisher kaum zu überblicken.
0: Kommen wir nun zum Wetter.
3: Heute Abend können aus dem Umland einige Wolkenfelder auftauchen, dennoch bleibt es trocken und heiß. In der Nacht zeigt sich der Himmel oft sternenklar. Es bleibt sehr warm, rund um Mitternacht liegen die Temperaturen in den inneren Bezirken bei etwa 30 Grad und in den frühen Morgenstunden zwischen 21 und 27 Grad. Aktuell messen wir in Wien 37 Grad. Morgen wird es sehr heiß mit Höchstwerten um 35 Grad, während die Sonne für viele Stunden scheint. Am Nachmittag steigt die Wahrscheinlichkeit für ein Wärmegewitter. Das waren die neuesten Wetterinformationen.
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3: Es ist kurz nach 19 Uhr und derzeit gibt es keine längeren Staus oder Verkehrsbehinderungen. Wir wünschen eine sichere Fahrt.
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1: Mit Alexander Fekonja. Offene Geschäfte an Sonn- und Feiertagen, mehr Freiheit für Österreichs Betriebe, das wollen die NEOS heute einmal mehr von den Koalitionspartnern. Österreich hätte deutlich strengere Regeln für Öffnungszeiten als andere europäische Länder. Für NEOS-Wirtschaftssprecher Markus Hofer ist deshalb ganz klar.
2: Eigentümergeführte Geschäfte sollen am Sonntag öffnen können, immer dort und soweit keine Mitarbeiter, Mitarbeiterinnen betroffen sind. Zweitens, weg vom Flickenteppich in ganz Österreich. Schaffen von bundeseinheitlichen Regelungen, wie wir die Ladenöffnungszeitenmöglichkeiten ausnutzen können.
1: Von der SPÖ gibt's aber gleich eine Absage. Der freie Sonntag bleibe für die Erholung der Familien unantastbar. Wegen der beispiellosen Hitze will die Regierung nun auch den Hitzeschutz in Wohnungen und Schulen erleichtern. Ein entsprechender Beschluss ist heute im Ministerrat gefasst worden. Künftig sollen Hürden wegfallen, wenn Mieter oder Schulen Klimaanlagen oder Sonnenschutz einbauen wollen. Opposition und Umweltorganisationen kritisieren die Pläne allerdings als zu spät und unzureichend. In den USA zieht ein Parasitenausbruch immer weitere Kreise. Aktuell leiden mehr als 10.000 Menschen an schwerem Durchfall, weil sie sich infiziert haben. Laut der Gesundheitsbehörde CDC mussten bereits über 500 Betroffene ins Krankenhaus. Zwei Menschen mit Vorerkrankungen sind gestorben. Als Auslöser vermuten die Behörden verseuchten Eisbergsalat aus Mexiko. Für Sturm Graz geht's in Kürze gegen Fenerbahce Istanbul in der Champions League Quali weiter. Zumindest auf dem Papier treffen die Grazer auf einen schweren Gegner. Der Marktwert des ganzen Kaders von Fenerbahce liegt bei über 330 Millionen Euro. Ungefähr so viel sind im Vergleich die Spieler aller 12 Bundesliga-Vereine zusammen wert. Anpfiff ist um 20 Uhr.
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Wieder mal herzlich willkommen bei meiner Wienerlied-Sendung, sagt ihr Erich Zipp. Im Mittelpunkt der Sendung steht der 100. Geburtstag von Hans Either und Hertha Rokos. Aber leider muss ich wieder mit einem Nachruf anfangen. Am Samstag, 25. Juli, ist Franz Handler von uns gegangen. Er wäre am 29. November 80 Jahre alt geworden. Der Name wird selbst vielen eingefleischten Wienerliedfreunden nicht viel sagen. Aber Franz Handler hat sehr viel für die Wiener Musik getan. Er war selber Musiker und hat mit Horst Gmähler in der Gruppe Sunset 4 Music gemacht und mit ihm auch ein paar Lieder geschrieben. Er war Musiker, Komponist, Texter und in seinem Speedy Musikverlag hat er einige sehr interessante CDs herausgebracht. Eine der besten CDs war die CD Mit Herz und mit Sinn mit Freddy Gradinger, Rudi Koschelow, Kurt Gierk, Gerhard Heger und Willi Lehner. Nachdem diese CD dann ausverkauft war, hat er uns erlaubt, die komplette CD für die Vierer-CD Perlen des Wienerlieds zu verwenden. Er hat auch den Titel Abschied vom Liebhardstal gemeinsam mit Christian Radovan geschrieben. Da hören wir das Trio Wien. Und aus der CD Mit Herz und Sinn hören wir In letzter Zeit vergeht die Zeit so schnell, gesungen von Gierk Kurtl und Willi Lehner, begleitet von den Werner Spotzen. Und dann noch aus der CD von Sabine Mach, A Koffer in Wien. Text und Musik Franz Handler.

0: Das war jetzt die Weltpartie mit einem Titel aus der Doppel-CD Schluss mit Lustig und dieser Titel wurde zum Begräbnis meiner Cousine in Kirchmöser Brandenburg gespielt, die nach langer Krankheit am 4. Juli verstorben ist. Damit komme ich aber jetzt zu Hans Either, der vor 100 Jahren am 30. Juli 1926 geboren wurde und am 29. Jänner 2002 verstorben ist. Hans Either war Sänger, Komponist und Texter und auch er hatte eine Plattenfirma gegründet, und zwar Polyhymnia. Und er war auch Mitbegründer des Verbandes österreichischer Textautoren, kurz FÖT. Im Jahr 2000 wurde ihm der Professortitel verliehen. Nach seinem Tod kümmerte sich offensichtlich niemand mehr um die Firma Polyhymnia und die Restposten landeten über mehrere Umwege in einem Antiquitätengeschäft im 3. Wiener Gemeindebezirk. Dort habe ich damals den ganzen Restposten aufgekauft und damit für die Wienerliedfreunde verfügbar gemacht. Denn wer sucht schon in einem Antiquitätengeschäft nach einer Wienerlied-CD? Da waren echte Schätze dabei, wie zum Beispiel die dreiteilige Serie Unvergessener Hans Lang oder die ebenfalls dreiteilige Serie Ewiges Wien. Meist sind andere Interpreten auf der CD, aber auf der CD Du hast nur Leben singt er selbst und aus der CD habe ich Du hast nur Leben und Fiakerspannen Ei ausgesucht. Alles Musik, Text und Interpret Hans Either.
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Das war jetzt Emmy Denk mit einem Titel von Hans Either aus der CD Emmy Denk Erinnerungen, ebenfalls aus dem Label Polyhymnia, und damit wechsle ich zu Hertha Rokos. Sie wurde am 28. Juli 1926 geboren, starb am 27. Juni 2014. Hauptsächlich bekannt war sie als Programmgestalterin beim österreichischen Rundfunk. Und da sie immer wieder Wienerlied-Programme zusammenstellte, ergab es sich, dass sie dann selbst einmal einen Text geschrieben hat, der von Johannes Fehring in der Schlagauslese präsentiert wurde und auf Anhieb den ersten Preis erreicht hat. Leider steht in meinen Unterlagen nicht, welcher Titel das war, aber ich habe noch einmal aus der CD Emmy Denk Erinnerung den Titel Wenn ich auch nicht mehr bin ausgesucht. Dann Man sagt, gesungen von Chris Ulbertsen, und Es gibt keine Kinder mehr, da singt der unvergessene Walter Kramer, alles Text von Hertha Rokos.

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Das war der Titel, den der in Deutschland wohnende Zithervirtuose Andreas Gschellpointner geschrieben hat und auch auf der Zither spielt. Und gesungen wird er von der Wienerin Julia Sternig. Und jetzt kommt noch Hanyo Takako und Ursula Kokure aus Japan, die das Lied Wien, du Stadt zum Träumen, das ich mit Herbert Bohatsch geschrieben habe, auch auf Japanisch singen. Die Musiknoten von beiden Liedern, inklusive japanischen Text vom zweiten Lied, kann man kostenlos von radiowienerlied.at herunterladen.

0: Mich fasziniert immer wieder, wo überall Wiener Musik geschätzt und gespielt wird. Da waren vorher der Zitherspieler aus Mindelheim in Deutschland, die beiden japanischen Sängerinnen und jetzt haben wir einen Musiker gehört, der in Wien geboren ist und jetzt in Deutschland lebt, und zwar Harry Winter, der unter dem Pseudonym Harwin den gerade gehörten Titel geschrieben hat und auch selber gesungen hat. In der Sendung habe ich schon die CD-Serie Unvergessener Hans Lang erwähnt und für den Ausgang habe ich jetzt kurze Stücke aus möglichst vielen Titeln zusammengeschnitten, damit man einen Eindruck kriegt, wie vielseitig die Musik von Hans Lang war, und die Interpreten lesen sich wie das Who is Who der Wiener Musik, aber auch einige Interpreten, wo man gar nicht glauben würde, dass die Wiener Lieder aufgenommen haben, wie Günter Toller, Peter Weck oder Ossi Kohlmann. Wenn Sie einen Titel besonders interessiert, dann geben Sie Bescheid und ich baue den kompletten Titel in meine nächste Sendung ein. Ich hoffe, die Sendung hat Ihnen gefallen. Bis zum nächsten Mal, Ihr Erich Zipp.
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